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Kinder, schaut den Zauberknopf, Äuglein, steht still im Kopf.